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Tschüss.

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1: Guten Morgen an dem noch etwas regnerischen Mittwochmorgen. Wir haben 6:04 und am Mikrofon ist heute Laura für euch. Wir haben den 10. Juni bereits und in der ersten Stunde vom Easy Riser werden wir über die Begegnungszone reden, die in der Altstadt entsteht. Und außerdem natürlich ein Sportflash mal wieder und das Wetter. Ich wünsche euch ganz einen schönen Morgen.
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0: Das ist Klaus-Johann Grobe mit «Nicht zu stoppen». Und «Nicht zu stoppen» ist auch die Weiterentwicklung der Stadt. Schaffhauser Altstadt Süd verändert sich. Im Westflügel vom Kammgarn Areal zieht ab dem Herbst die Pädagogische Hochschule und die Bibliothek ein. Mit dieser Veränderung soll laut der Stadt der Besucherinnenverkehr stark zunehmen. Im Zuge dessen hat sich der Stadtrat eine Vorlage zur Einrichtung von einer Begegnungszone eingereicht. Das hat grosse Diskussionen hervorgerufen. Vor allem der FCS Schaffhausen hat das Vorhaben aber unterstützt und eine Medienmitteilung verschickt. Lino aus der RASA-Redaktion hat mit Sebastian Schmidt, Vorstandsmitglied vom FCS Schaffhausen, geredet.
1: Kritiker befürchten, dass durch die Einrichtung einer Begegnungszone in der Frauengasse, der Rhein, der Kloster und der Baumgartenstraße erheblicher Umsatz wegfallen könnte. Sebastian Schmidt vom VCS Schaffhausen sieht das anders.
2: Bezüglich dem Umsatz. Wir wissen ja, dass eine Begegnungszone für den Fußgängerverkehr natürlich da ist und der Fußgängerverkehr die umsatzstärkste Gruppe ist eigentlich in der ganzen Altstadt.
1: Sebastian Schmidt erklärt, Begegnungszonen sind Zonen, in denen sich Autos, Fahrräder und Fußgänger alle gleichberechtigt bewegen dürfen. So könnte man sich in schmalen Straßen wie beispielsweise der Rheinstraße ein Trottoir sparen. Autos können dann weiterhin kreuzen, so Sebastian Schmidt. Es gibt aber auch darüber hinaus Vorteile, die die Einrichtung einer Begegnungszone bzw. die Umsetzung der Vorlage des Stadtrats mit sich bringen würden.
2: Was weiter in der Vorlage steht, ist, dass zusätzlich ein Handwerkerparkplatz geschaffen wird und Parkplätze für Nightliner. Das heisst, es gibt weiterhin die Möglichkeit, so wie die Parkhäuser, die dort sind, reinkommen. Die werden auch gut markiert, den Weg zum Parkhaus. Aber es ist so, dass jetzt endlich quasi dass es ein bisschen einheitlich wird, dass eigentlich wie die Zone, wo man heute könnte, theoretisch 50 fahren, wo aber eigentlich schon sehr einen Innenstadtcharakter hat, eben mit Bibliothek, mit Kramgarn, mit Schulzahnklinik, mit Reischulhaus, mit Restaurant, wo dort sind, dass es jetzt halt noch nicht zu einer Fußgängerzone wird oder nicht zu einer Fußgängerzone wird, aber doch halt auch mehr Fußverkehr dort attraktiv wird.
1: Das hört sich ja erstmal gut an. Trotzdem gibt es einige Gegenstimmen. Was haben die denn zu beanstanden an diesem Vorhaben?
2: Kritik ist ja gekommen, dass Parkplätze aufgehoben werden sollten. Das Komische ist einfach, von dem steht nichts in der Vorlage. Oder ist eigentlich klar, in der Vorlage werden keine Parkplätze aufgehoben, sondern es wird eigentlich sogar ein neuer Parkplatz geschaffen. Darum bin ich einfach nicht ganz sicher, ob man so in Eifer des Gefechtes ein bisschen zu früh die Medienmitteilung rausgelassen hat von der Gegenseite oder von den Kritikern und vielleicht es verpasst hat, um eigentlich die Diskussion erwarten im grossen Stadtrat.
1: Wäre es denn überhaupt eine realistische Gefahr? Gäbe es einen Einbruch im Umsatz, wenn einige Parkplätze wegfallen würden und ein Tempolimit von 20 eingerichtet werden würde? Herr Schmidt sagt nein.
2: Also da ist es so, da gibt es breite Untersuchungen in ganz vielen Städten, in ganz vielen Schweizer Städten. Und in anderen Städten ist es eigentlich so, dass eine Fußgängerzone oder eine Begegnungszone, dass da davon das Gewerbe profitiert. Weil natürlich die am öftesten vorbeigehen, posten, sind die in Fussreichweite wohnen. Und dort ist einfach die Frequenz sehr hoch. Man nimmt damals immer an, dass jemand mit dem Auto kommt, dann immer das ganze Auto voll hat mit ganz viel Ware. Aber in der Praxis zeigt sich halt, das ist eigentlich nicht so, sondern der Warenwert, den man kauft, ist eigentlich ziemlich gleich zwischen dem Fußgänger und dem Autofahrer. Und ein Velofahrer. Und was eigentlich ausschlaggebend ist, ist Frequenz. Und das heisst, je besser ein Gebiet frequentiert wird, desto attraktiver ist es eigentlich auch, zum dort einen Laden zu haben. Wir sehen da auch am Erfolgsbeispiel an der Fußgängerzone, die wir haben, oder mit dem Fuhrenwegplatz und der Vorderkasse. Das ist der attraktivste Bereich für das Gewerbe. Während jetzt eine Strasse, wo einfach man möglichst schnell fahren kann und möglichst viele Parkplätze hat, wie die Bachstrasse, eigentlich überhaupt nicht besonders attraktiv ist für das Gewerbe.
1: Wer in der Altstadt parken möchte, kann das weiterhin tun, betont Schmidt.
2: Wir haben ja auch ein Parkhausmonitoring gemacht. Also wir haben ja über 5 Monate lang 3 Parkhäuser in der Stadt in dem Sinne gemonitort. Man hat die Anzahl der freien Parkplätze festgehalten. Und das hat eigentlich gezeigt, dass in 99,9% der Zeit ausreichend freie Parkplätze in der Stadt Schaffhausen vorhanden sind.
1: Sebastian Schmidt sieht eine Chance für eine positive Entwicklung. Dies vor allem, weil der Trend hin zum Wohnen in der Altstadt geht.
2: Also sicher ist es auch einfach so, dass es eine Entwicklung gibt vom Durchfahren zum Aufhalten. Das heisst, wenn mehr Leute hier wohnen, ist es ja auch einfach wichtiger, dass es Orte hat mit Aufenthaltsqualität, die beschattet sind. Das heisst, auch Familien und Kinder sollen sich dort aufhalten attraktiv. Und das ist natürlich auch etwas, was städtebaulich aufnehmen muss. Oder genau, dass man jetzt genau die Begegnungszone und Begrünung von Plätzen macht.
0: Das ist Sebastian Schmidt, Vorstandsmitglied von FCS Schaffhausen war, im Gespräch mit dem Lino aus der RASA-Redaktion über die aktuellen Veränderungen in der Schaffhauser Altstadt Süd. Wie es mit den geplanten Begegnungszonen weitergeht, wird sich in den kommenden Monaten zeigen. Wir vom RASA bleiben für euch dran und halten euch auf dem Laufenden.

0: Wahnsinn! Wahnsinn!
1: Am vergangenen Wochenende hat der TV Schlatter den kantonalen Jugendturmtag durchgeführt. Weit über 1000 Kinder und Jugendliche haben sich in verschiedenen Disziplinen der Leichtathletik messen. Dazu sind auch ein Gerätewettkampf, Geschicklichkeitsparcours und Seilziehen gekommen. Mehr dazu jetzt im Sportflash.
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1: Vorab noch eine Meldung vom Fußball und dem zweiten Herrenteam von Spielvereinigung Schaffhausen. Heute Abend spielt das Team von Marc Schmid am 4.8. auf dem Bühlplatz gegen den FC Taingen. Und in diesem Rahmen soll die Pokalübergabe vom Regio Göpp stattfinden. Nach dem abgebrochenen Spiel in Ramsen ist letzte Woche der Spielfi 2 mit einem Vorfährsieg gegen den FC Beringen der Pokal zugesprochen worden.
2: Fertig ziehen!
1: Ja, der ahnt schon, an Stimmung und guter Laune hat es in Schlatten definitiv nicht gefehlt. Auch wenn es beim Seilziehen nach einer Niederlage der kurz mal in den Händen wehtan hat, sofort ist es nach einem kurzen Fluch und Gelächter weitergegangen. Der Roger Graf vom Kantonalen Verband und Riegenbetreuer vom TV Ramsen sagt ja auch:
3: Das ist das Schönste und das ist der beste Lohn. Wir machen ja alles freiwillig, ehrenamtlich. Und viele Leute fragen dann, wieso machst du das überhaupt? Und wenn man dann mal auf dem Platz steht und einfach nur, wir haben dann 1200 oder 1300 Kinder auf dem Platz, Samstag, Sonntag, und alle strahlen nur, haben Freudentränen, sind fröhlich. Es gibt keine Kässigkeiten, nichts. Also das ist das Schönste, was es gibt.
1: Bestes Wetter hat der OK-Präsident Christian Stamm bestellt und überkommen. Es braucht ja aber zum Gelingen von einem so grossen Anlass viel helfende Hände. Wie tut man das beim TV-Schlatten-Manager?
4: Wir sind da schon sehr an das Engagement von unseren Vereinsmitgliedern angewiesen. Und wir arbeiten da auch mit Frauenregen und Männerturmverein zusammen. Die unterstützen uns einmal sehr tagkräftig. Und in den letzten Wochen ist eigentlich immer etwas gegangen. Seit dem Dienstag sind wir am Aufbauen, sei es Festzelt, Linien zeichnen oder sonst Material hin- und herfugen. Da braucht es schon einiges an Effort.
1: Was mir noch so ein bisschen aufgefallen ist, ihr habt den Samstag und den Sonntag aufgeteilt. Am Samstag seid Mädchen, am Sonntag Gielen. Hat das einen bestimmten Grund?
4: Das ist vom Veranstalter selber nicht unbedingt getrieben, aber aus der Organisation halt, dass man gewisse Sachen kann bündeln kann. Wenn man jetzt da gemischt machen würde, wird zum Beispiel die Drangverkündigung einfach viel länger gehen und man hat wenig eine Übersicht. Von dem her, das ist eigentlich schon seit eh und je getrennt.
1: Und auch an den Wettkampftagen braucht es natürlich zahlreiche helfende Hände. Zum Beispiel auch für eine Rangliste zusammenzustellen. Wobei der OK-Präsident Christian Stamm das eher nebensächlich sieht.
4: In diesem Alter sollte die Leistung nicht unbedingt im Vordergrund stehen. Da geht es mehr um Spass und um Bewegung. Und nicht, wir machen jetzt keinen Vergleich, ob jetzt da ein Leistungssprung oder ein Leistungsrückgang da ist. Die Hauptsache ist wirklich Freude.
1: Und die ist nach einem gewonnenen Seilziehen natürlich besonders gross. So bei Riegen von der Breite aus Schaffhausen. Aber die Gielen können noch mehr.
5: Ich bin Witsch, Herr Mauke. Am Sprung,
1: an Zenika. Ihr gehört, dass sie Kinder, die viel Spass haben. Wie wir auch wissen, gibt es je nach Sportart eine Warteliste für die Kinder, wo die Ressourcen zum Teil erschöpft sind. Wie das kantonal aussieht, sagt vom Verband der Roger Graf.
3: Wir haben sehr, sehr viele Kinder, ja. Aber man macht es Menschen möglich, dass immer alle mitmachen können. Weil es gibt nichts Schlimmeres, wenn die Kinder sagen, du darfst nicht kommen. Also schaut man, dass man irgendwie den Platz bringt, draussen mitturnt oder dass den Trigen teilt und macht zwei, dreimal. Also sind alle quer oder ganz Kanton Schaffhausen bereit, um den Kindern die Möglichkeit zu geben, um sich zu bewegen.
1: Auch wenn das je nachdem natürlich wieder ein zusätzlicher Effort von den Eltern brüche, um die Kinder vor Ort zu bringen. Allerdings sind wir, was das betrifft, in der Turnfamilie ebenfalls gut organisiert, wie der Roger Graf noch weiter gesagt hat. Der Jugendturntag 2027 findet beim TV Buchberg Rüdlingen statt.
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4: Heute Morgen ist es noch stark bewölkt. Dabei gibt es Wechsel von Schauer und trockenen Phasen. Im Laufe des Nachmittags vermehrt Regengüsse, am Abend dann aber zunehmend Auflockerungen. Temperatur in der Früh 11 bis 12 Grad und am Nachmittag bis zu 15 Grad. Das nehmen wir doch.

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1: Guten Morgen, ich begrüße euch ganz herzlich zur zweiten Stunde vom Easy Riser hier bei Radio Rasa. Schön habt ihr den Weg zu uns ins Rasa gefunden. Am 10. Juni ist es jetzt bereits. Und jetzt haben wir genau 7. Im AZ-Hintergrundgespräch erklärt uns der Simon seinen Text mit dem Titel Er gehört zu uns. Song of the Week habe ich für euch natürlich auch dabei und die besten Veranstaltungshinweise. Also dranbleiben lohnt sich auf jeden Fall. Ich wünsche euch ganz einen schönen Morgen. Am Mikrofon ist Laura.
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0: Er gehört zu uns. So der Titel von Simon in der aktuellen Ausgabe von der Schaffhauser Wochenzeitung AZ. Wer in dem Zusammenhang der Er ist und wer mit uns gemeint ist, das hat er der RASA-Redakteurin Patricia erzählt.
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4: Das ist ein Zitat von einem rechten Literaturwissenschaftler. Also das ist uns, das ist die neue Rechte in Deutschland. Und er, da bezieht sich auf den Schaffhauser Schriftsteller Volker Mohr. Genau, und der Literaturwissenschaftler hat ein grosses Essay geschrieben über Volker Mohr, sein Schaffen, und kommt dort zum Schluss, dass er eben auch zu den neuen Rechten gehört. Die Zugehörigkeit ist so spannend, weil eigentlich, wenn man über Literatur und Politik redet, dann ist man ja oft angehalten, das Werk und die Politik zu trennen. Und in dem Fall geht der Literaturwissenschaftler wirklich tut präzise da rausschaffen und sagt am Schluss, also wirklich, hey, auch wenn man Literatur und Politik muss trennen, in dem Fall, von dem Alter, muss man sagen, das ist einer von uns. Und da habe ich schon eine sehr bemerkenswerte Aussage gefunden.
0: Ja, jetzt reden wir immer von der neuen Rechten. Was ist denn die neue Rechte, beziehungsweise was ist der Unterschied zwischen klassischer Rechten und neuen Rechten?
4: Auf einer oberflächlichen Ebene ist es so, dass die neue Rechte im Unterschied zu den neonarzistischen Bewegungen sich vom Nationalsozialismus zumindest vordergründig distanziert. Also dort liest man nicht Mein Kampf oder die klassischen Nazi-Theoretiker kommen dort nicht vor. Stattdessen bezieht man sich auf das, was man nennt die konservative Revolution. Und die konservative Revolution, das ist ein Begriff, den der Schweizer Philosoph Armin Mohler in den 50er Jahren prägt hat, und unter dem, was er dort probiert hat, ist konservative Denker aus der Weimarer Republik zu nehmen und wie eine Tradition zu schaffen vom deutschen Rechtskonservatismus, der nicht nationalsozialistisch ist. Die Forscher, die sich mit dem auskennen, und auch, ich zitiere auch einen Politikwissenschaftler, sagen, das ist geschichtsrevisionistisch, das ist eine erfundene Tradition. Tatsächlich ist es so, dass viele von diesen Konservativen in der Weimarer Republik mit den Nazis gegen die liberale Demokratie der Weimarer Republik angeschrieben haben.
0: Ja, und du hast jetzt sehr detailliert die Verbindung von dem Schaffhauser Schriftsteller Volker Mohr ins Umfeld der neuen Rechten recherchiert. Was hat dich dabei am meisten überrascht oder vielleicht auch irritiert?
4: Ich glaube, am meisten überrascht hat mich, wie lang das schon ein Thema ist. Also das erste Mal ist der Volker Mohr auf das angesprochen worden von der Thurgauer Zeitung 2012, wo er seine Schrift «Der Verlust des Orts», das ist ein Essay, das er für den Verlag Antaios geschrieben hat. Das ist so einer der zentralen Akteure der deutschen neuen rechten Szene. Und da ist dort angesprochen worden, so, hey, die verlegen auch noch ganz andere komische Sachen. Also so ein bisschen Oswald Spengler und Karl Schmidt. Und dann hat er gesagt, man mag die Haltung von dem Verlag als sehr rechts bezeichnen. Er fände das eine willkommene Öffnung. Und über die Jahre hinweg ist er regelmäßig wieder mal, so, nein, unregelmäßig mal wieder angesprochen worden, so, hey, deine Literatur kommt sehr gut in den extremen Rechten an. Ist dir da nicht unangenehm? Und das letzte Mal hat das Alfred Wüger von der SN Ende letztes Jahr gemacht, in einem Interview. Und hat natürlich auch angesprochen, so, du wirst regelmäßig zitiert in so sehr rechten Publikationen. Und dann hat er auch wieder gesagt, dass ich ein Freigeist, er würde auch für die WOTS schreiben. Das Zweite, was mich überrascht hat, ist, dass halt wie er eigentlich, wenn man dann genau hinschaut, merkt, dass da nicht einfach so ist, dass er dort veröffentlicht, sondern dass er eigentlich wie so für so die grossen Figuren dort eigentlich ein sehr wichtiger Bezugspunkt ist. Also der Schriftsteller von Schaffhausen, der ist ein relativ wichtiger Bezugspunkt für die neuen Rechte in Deutschland. Der Volker Mohr tritt dort an Sommerakademien auf, die junge Freiheit, das ist so ein Leitmedium, hat mit ihm Interview gemacht, rezensiert seine Werke und das Sezessionsmagazin von Götz Kubitschek, wo der Spiegel auch schon der Pate der neuen Rechten genannt hat, wo wirklich so eine von der Hauptfiguren von der rechtsextremen Szene in Deutschland ist, der hat ihm eine ganze Literaturbeilage gewidmet und ist ein grosser Fan von seiner Arbeit.
0: Mhm. Ja, Mohr sagt jetzt sinngemäß, er sei einfach ein Freigeist und wolle mit allen reden. Wo ziehst du jetzt die Grenze zwischen legitimer Meinungsfreiheit und politischer Nähe zu extremen Milieus?
4: Also ich würde sagen, mal grundsätzlich ist mal die Trennung, dass man bei Publikationen, wo der Verfassungsschutz zum Schluss kommt, dass die verfassungsfeindliche Ziele verfolgen, dass ich mehr wenn ich dort immer wieder gut ankomme, immer wieder eingeladen werde und immer wieder auf die Bühne teile mit zum Teil klar Rechtsextremen, zum Teil Leute aus der ehemaligen Neonazi-Szene, also wo alles Sprecher aufstehen. Ich glaube, dort ziehe ich die Grenzen. Oder? Ich glaube, konservatives Gedankengut, für da gibt es extrem viele Plattformen in Deutschland, in der Schweiz und das sind auch legitime Meinungskorridor. Ich glaube, dort, wo man Grenzen glaube, relativ klar kann ziehen kann, ist dort, wo man für Publikationen schreibt oder eingeladen wird oder rezipiert wird, wo halt verfassungsfeindliche Ziele verfolgen. Und das machen die.
0: Im Text spielt ja auch der Begriff Metapolitik eine große Rolle. Warum ist dieser Begriff so wichtig, um die neue Rechte überhaupt zu verstehen?
4: Genau, man könnte sich ja jetzt überlegen, okay, jetzt der Volker Moor schreibt kleine Novellen, Erzählungen, wo, wenn man die Rezensionen liest, auch immer wieder positiv rezipiert werden, was ist dort der Schaden, selbst wenn das ein sehr rechtes Publikum liest. Der Punkt ist, das Konzept von der Metapolitik, das die neue Rechte anstrebt. Und die Theorie dahinter ist, du kannst nicht einfach politische Macht übernehmen, sondern dass du kannst politische Macht übernehmen, musst du zuerst im sogenannten vorpolitischen Raum, also in der Literatur, in der Alltagskultur, wie zum Beispiel im Kampfsport, in der Musik, musst du wie Deutungshoheit erlangen. Und das machst du über ganz verschiedene Interventionen, eben der Roman, der Novellen. Das Umfeld von Götz Kubitschek, das ist ein sehr intellektuelles Umfeld, wo eben Literatur produziert, wo Literaturkritiken schreiben, um dort nachher eigentlich wie Diskurshoheit zu bekommen und Begriffe können zu setzen, die nachher später eigentlich wie den Boden legen für die politische Machtergreifung. Das ist ihre eigene Beschreibung von ihrem politischen Projekt. Und ich meine, am schönsten kann man da sehen am Begriff Remigration, in Anführungs- und Schlusszeichen. Der Begriff wird seit 2014 im Sezessionsmagazin sehr viel verwendet. Dann hat der Antaios Verlag 2024 eine Schrift veröffentlicht, wo sie ist, Remigration jetzt, von Martin Sellner, ein rechtsextremer Österreicher. Und dann hat die AfD mit Plakat kandidiert, wo Remigration jetzt war. Da zeigt sich einfach, wieso das Feld muss vorbereitet sein, bis so Begriff nachher verwendet werden
0: können. Mhm. Ja, du hast ja mit vielen Menschen gesprochen, WissenschaftlerInnen, ExpertInnen. Bloß der Hauptakteur, der Volker Moor, kommt nicht zu Wort, weil er schlicht nicht wollte.
4: Genau. Es hat sich eigentlich dann eine recht spannende Parallelkommunikation ergeben. Meine erste Anfrage war einfach, ich sehe, dass seine Schriften auch in diesem Verlag veröffentlicht werden, aber sich mal möchte auf einen Kaffee treffen. Dann hat er mir erklärt, dass da nur eine Versandbuchhandlung hat, sonst habe ich gar kein Verhältnis zu diesem Verlag. Dann habe ich geschrieben, das stimmt ja schon nicht ganz, da und da und da. Ich würde einfach gerne mal mit ihm reden, weil vielleicht kann ich mir ja erklären, was los ist. Und bis zu dem Punkt, dass das nicht aufgesetzt war, bin ich tatsächlich auch der Meinung, also es kann ja auch einfach sein, dass man wie so gar nicht so gecheckt hätte, was für ein Umfeld man ist. Je länger, je mehr ich recherchiert, habe ich natürlich gemerkt, okay, das ist ihm schon bewusst, oder? Und er hat dann aber angefangen, auf seinem Blog zu posten, über meine Anfragen und dort eigentlich wie so, also er hat dann immer gesagt, er möchte sich mit mir nicht treffen, hat aber auf dem Blog geschrieben, man muss mit jedem reden, aber mit mir hat er nicht reden. Und das hat dann so eine spannende Parallelkommunikation gegeben. Ich habe ihm dann letzten Sonntag nochmal ausführlich geschrieben, über was ich schreiben würde und dass ich mich sehr freue, wenn er sich erklären, warum das nicht schlimm ist, die Nähe zu diesem Milieu. Und dann hat er gesagt, er möchte nicht mehr reden, weil ich habe kein Interesse an seinen Inhalt zeigt.
0: Ja, habt ihr auch darüber diskutiert, dass das ja jetzt auch eine Art Plattform oder Sichtbarkeit ist für ihn, eine Art Werbung auch für ihn?
4: Eine Plattform, da haben wir uns auch überlegt. Und seine Art, wie er kommuniziert hat, dass er über einen Blog und dass er eigentlich wie auch so immer so ein bisschen mit dem Augenzwinkern kommt, also wie, dass er es auch gar nicht so ganz ernst nimmt, was wir machen, hat bei uns schon auch so dazu geführt, dass es ihn vielleicht auch gar nicht so stört, dass er jetzt einfach halt, aber ich glaube halt, auch von dem sollte man sich halt nicht abbringen lassen, weil der Punkt ist ja einfach, die Leute sollen wissen, A, wie die neue Rechte funktioniert und B, was wirklich nochmal entscheidend ist, oder, die Einschätzung, dass das gesichert rechtsextreme Strukturen sind, ist spätestens 2023. Man kann aber zurück bis 2021, wo die Verdachtsmeldungen sind, steht fest. Und er ist immer wieder an so Veranstaltungen gegangen und er hat dort publiziert. Und ich glaube, da ist genug wichtig, dass das die Leute wissen müssen, auch wenn man ihn in Kauf nimmt, dass jetzt sein Gesicht in der Zeitung ist und vielleicht sogar die eine oder andere Person eine Novelle von ihm liest.
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0: 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Der ganze Text rund um Volker Moors Verbindungen zu den neuen Rechten findet ihr in der aktuellen Ausgabe von der AZ. Morgen im Easy Riser gibt es dann ein offen frisches AZ-Hintergrundgespräch.

0: 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Ja, ihr hört Radio Rasa, wie gehört. Und es ist jetzt 7:30. Das heisst, es wird Zeit für unseren Song of the Week. Und der kommt diese Woche von Quicksand und heisst Crystallize. Crystallize ist eine neue Single von der Band Quicksand. Das ist eine Post-Hardcore-Alternativ-Rockband aus New York City. Musikalisch steht Quicksand für druckvolle Gitarre, markanten Bass, gerade Rhythmen und einen eher rauen, aber kontrollierten Gesang. Quicksand sind vor allem in der Post-Hardcore- und Alternativ-Rock-Szene bekannt.
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1: Crystallize von Quicksand. Der nostalgische 90s-Sound bleibt spürbar, wird aber etwas atmosphärischer und moderner weitergeführt. Die ganze Song of the Week Playlists mit mehr Infos zu den Artists könnt ihr auch auf rasa.ch finden. Einfach als Link.

Pyramid, Damian Marley, Red, Gold and Green haben wir gerade gehört. Haben ja schon etwas vor heute Abend? Oder die nächsten Tage? Falls nicht, dann gebe ich euch jetzt gerne ein bisschen Inspiration. Jeannie Brown ist eine deutsch-amerikanische Alternativ-Rock-Künstlerin mit Wurzeln in New York, der Romandie und Zürich. Mit ehrlichen Texten, markanten Gitarrenklängen und rohen Vocals verarbeitet sie Themen wie Ausgrenzung, Angst, Hoffnung und Selbstvertrauen. Heute bespielt euch Jeannie Brown in der Barfußbar in Zürich ab der 8. Und natürlich hören wir da rein mit dem Song «Drink».

Der Schaffhauser-Publizist Matthias Wipf präsentiert an einem Buch Vernissage seinen ersten Roman «Das Beret des Kommandanten». Wipf erzählt die Geschichte vom Schweizer Botschafter Emil Stadelhofer, der während der Kuba-Krise 1962 als Vermittler zwischen den USA und Fidel Castro eine wichtige Rolle gespielt hat. Eine spannend erzählte Geschichte über einen kaum bekannten Beitrag zur Verhinderung eines Atomkriegs. Buchtaufe morgen Abend am 7. Uhr im Pavillon im Park.

Psychedelic Rock Fans kommen am Freitag in Basel auf ihre Kosten. Die Münchner Band Caraba bringt mit ihrem Mix aus Space, Kraut, Jazz und Psychedelic Rock nostalgische Klangwelten auf die Bühne. Nach dem Konzert geht es dann an der Akivava Party Vito, wo ausgesuchte Vinyl-Raritäten für einen passenden Sound sorgen. Freitagabend, Kaschemme, Basel. Los geht's am 8.

Das sind Karaba gsi. Z'Chöre gibt's die in der Kaschemme Basel am 8. Und ich hoffe, ihr habt jetzt ein bisschen Inspiration können sammeln für die nächsten Tage. Wir hören uns am 8. wieder, was ja auch schon bald ist. Und ja, viel Spass mit noch ein bisschen guter Musik hier.

0: Das ist «It's a beautiful day» gewesen mit «Creed of Love». Und jetzt haben wir auch schon 8.
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0: Einen ganz schönen guten Morgen. Ihr hört Radio Rasa am Mittwoch, 10. Juni. Am Mikrofon ist Laura und ich begleite euch noch bis am 9. Uhr hier im Easy Riser. Auf dem Programm steht noch ein Sportflash und ein Beitrag zur Begegnungszone in der Altstadt Süd. Danke euch jetzt schon mal fürs Einschalten und wünsche euch ganz einen schönen Morgen.
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0: Und ich würde sagen, in die neue Stunde starten wir doch gerade ein bisschen elektropop-mäßiger mit Hot Chip und Easy to Get.

0: 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Die Schaffhauser Altstadt Süd verändert sich. Im Westflügel vom Kramgarn-Areal zieht ab Herbst die Pädagogische Hochschule und die Bibliothek ein. Mit dieser Veränderung sollte laut der Stadt der Besucherinnenverkehr stark zunehmen. Im Zuge dessen hat sich der Stadtrat eine Vorlage zur Einrichtung von einer Begegnungszone eingereicht. Das hat für grosse Diskussionen gesorgt. Vor allem der FCS Schaffhausen hat das Vorhaben aber unterstützt und eine Medienmitteilung verschickt. Lino aus der RASA-Redaktion hat mit Sebastian Schmidt, Vorstandsmitglied vom FCS Schaffhausen, geredet.
1: Kritiker befürchten, dass durch die Einrichtung einer Begegnungszone in der Frauengasse, der Rhein, der Kloster und der Baumgartenstraße erheblicher Umsatz wegfallen könnte. Sebastian Schmidt vom VCS Schaffhausen sieht das anders.
2: Bezüglich dem Umsatz. Wir wissen ja, dass eine Begegnungszone für den Fußgängerverkehr natürlich da ist und der Fußgängerverkehr die umsatzstärkste Gruppe ist eigentlich in der ganzen Altstadt.
1: Sebastian Schmidt erklärt, Begegnungszonen sind Zonen, in denen sich Autos, Fahrräder und Fußgänger alle gleichberechtigt bewegen dürfen. So könnte man sich in schmalen Straßen, wie beispielsweise der Rheinstraße, ein Trottwar sparen. Autos können dann weiterhin kreuzen, so Sebastian Schmidt. Es gibt aber auch darüber hinaus Vorteile, die die Einrichtung einer Begegnungszone bzw. die Umsetzung der Vorlage des Stadtrats mit sich bringen würden.
2: Was weiter in der Vorlage steht, ist, dass zusätzlich ein Handwerkerparkplatz geschaffen wird und Parkplatz für Nightliner. Das heisst, es gibt weiterhin die Möglichkeit, so wie die Parkhäuser, die dort sind, reinkommen. Die werden auch gut markiert, der Weg zum Parkhaus. Aber es ist so, dass jetzt endlich quasi dass so ein bisschen einheitlich wird, dass eigentlich wie die Zone, wo man heute könnte, theoretisch 50 fahren, die aber eigentlich schon sehr einen Innenstadtcharakter hat, eben mit Bibliothek, mit Kramgarn, mit Schulzahnklinik, mit Reinschulhaus, mit Restaurant, wo dort sind, dass es jetzt halt noch nicht zu einer Fußgängerzone wird oder nicht zu einer Fußgängerzone wird, aber doch halt auch mehr Fußverkehr dort attraktiv wird.
1: Das hört sich ja erstmal gut an. Trotzdem gibt es einige Gegenstimmen. Was haben die denn zu beanstanden an diesem Vorhaben?
2: Kritik ist ja dass Parkplätze aufgehoben werden sollten. Das Komische ist einfach, von dem steht nichts in der Vorlage. Oder ist eigentlich klar, in der Vorlage werden keine Parkplätze aufgehoben, sondern es wird eigentlich sogar ein neuer Parkplatz geschaffen. Darum bin ich einfach nicht ganz sicher, ob man so in Eifer des Gefechtes ein bisschen zu früh die Mitteilung rausgelassen hat von der Gegenseite oder von der Kritiker und vielleicht verpasst hat, um eigentlich die Diskussion abwarten im grossen Stadtrat.
1: Wäre es denn überhaupt eine realistische Gefahr? Gäbe es einen Einbruch im Umsatz, wenn einige Parkplätze wegfallen würden und ein Tempolimit von 20 eingerichtet werden würde? Herr Schmidt sagt, nein.
2: Also da ist es so, da gibt es breite Untersuchungen in ganz vielen Städten, in ganz vielen Schweizer Städten. Und in anderen Städten ist es eigentlich so, dass eine Fußgängerzone oder eine Begegnungszone, dass da davon das Gewerbe profitiert. Weil natürlich die am öftesten vorbeigehen, posten, sind die in Fussreichweite wohnen. Und dort ist einfach die Frequenz sehr hoch. Man nimmt damals immer an, dass jemand mit dem Auto kommt, dann immer das ganze Auto voll hat mit ganz viel Ware. Aber in der Praxis zeigt sich halt, das ist eigentlich nicht so, sondern der Warenwert, den man kauft, ist eigentlich ziemlich gleich zwischen dem Fußgänger und dem Auto und einen Velofahrer. Und was eigentlich ausschlaggebend ist, ist Frequenz. Und das heisst, je besser ein Gebiet frequentiert wird, desto attraktiver ist es eigentlich auch, zum dort einen Laden haben. Wir sehen da auch am Erfolgsbeispiel an der Fußgängerzone, die wir haben, oder mit dem Wohnwagenplatz und der Vordergasse. Das ist der attraktivste Bereich für das Gewerbe. Während jetzt eine Strasse, wo einfach man möglichst schnell fahren kann und möglichst viele Parkplätze hat, wie die Bachstrasse, eigentlich überhaupt nicht besonders attraktiv ist für das Gewerbe.
1: Wer in der Altstadt parken möchte, kann das weiterhin tun, betont Schmidt.
2: Wir haben ja auch ein Parkhausmonitoring gemacht. Also wir haben ja über 5 Monate lang 3 Parkhäuser in der Stadt in dem Sinne gemonitort. Man hat die Anzahl der freien Parkplätze festgehalten. Und das hat eigentlich gezeigt, dass in 99,9% der Zeit ausreichend freie Parkplätze in der Stadt Schaffhausen vorhanden sind.
1: Sebastian Schmidt sieht eine Chance für eine positive Entwicklung. Dies vor allem, weil der Trend hin zum Wohnen in der Altstadt geht.
2: Also sicher ist es auch einfach so, dass es eine Entwicklung gibt vom Durchfahren zum Aufhalten. Oder? Das heisst, wenn mehr Leute hier wohnen, ist es ja auch einfach wichtiger, dass es Ort hat mit Aufenthaltsqualität, wo beschattet sind. Das heisst, auch Familie und Kind sollen sich dort aufhalten attraktiv. Und das ist natürlich auch etwas, was städtebaulich aufnehmen muss. Oder? Genau, dass man jetzt genau die Begegnungszone und die Begrünung von Plätzen macht.
0: Das ist Sebastian Schmid, Vorstandsmitglied vom FCS Schaffhausen gewesen, im Gespräch mit dem Lino aus der RASA-Redaktion. Sie haben über die aktuellen Veränderungen in der Schaffhauser Altstadt Süd geredet. Wie es mit der geplanten Begegnungszone weitergeht, wird sich in den kommenden Monaten zeigen. Wir vom RASA bleiben für euch dran und halten euch auf dem Laufenden.

0: Esset ihr eigentlich Käse auf Brot oder Brot auf Käse?
1: Are you ready for Spunky?
2: Gedanke!
3: Yeah! Fuck you, Tom!
4: Habt ihr schon mal darüber nachgedacht, dass ein Block Käse eigentlich wie so ein Leib Brot ist, aber aus Milch? Ich liege grossig, wenn ich ehrlich bin.
2: Funky Gedanke! Und was denkst du?

0: Das ist Mushroom One von Henge. Am vergangenen Wochenende hat der TV Schlaten die kantonale Jugendturntag durchgeführt. Weit über 1000 Kinder und Jugendliche haben sich in verschiedenen Disziplinen von der Leichtathletik messen. Dazu sind auch Gerätewettkampf, Geschicklichkeitsparcours und Salze gekommen. Mehr dazu jetzt im Sportflash.
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2: Vorab noch eine Meldung vom Fußball und dem zweiten Herrenteam von Spielvereinigung Schaffhausen. Heute Abend spielt das Team von Marc Schmid am 4.8. auf dem Bühlplatz gegen den FC Taingen. Und in diesem Rahmen soll die Pokalübergabe vom Regio Göpp stattfinden. Nach dem abgebrochenen Spiel in Ramsen ist letzte Woche der Spielfi 2 mit einem Vorfährsieg gegen den FC Beringen der Pokal zugesprochen worden.
3: Fertig ziehen!
2: Ja, der ahnt schon, an Stimmung und guter Laune hat es in Schlaten definitiv nicht gefällt. Auch wenn es beim Seilziehen nach einer Niederlage der kurz mal in den Händen wehtan hat, sofort ist es nach einem kurzen Fluch und Gelächter weitergegangen. Der Roger Graf vom Kantonalen Verband und der Riegenbetreuer vom TV Ramsen sagt ja auch:
4: Das ist das Schönste und das ist der beste Lohn. Wir machen ja alles freiwillig, ehrenamtlich. Und viele Leute fragen dann, wieso machst du das überhaupt? Und wenn man dann mal auf dem Platz steht und einfach nur, wir haben ja 1200 oder 1300 Kinder auf dem Platz, Samstag, Sonntag, und alle strahlen nur, haben Freudentränen, sind fröhlich, es gibt keine Kässigkeiten, nichts, also das Schönste, was es gibt.
2: Bestes Wetter hat der OK-Präsident Christian Stamm bestellt und überkommen. Es brauchte aber zum Gelingen von einem so grossen Anlass viel helfende Hände. Wie tut man das beim TV Schlatten managen?
5: Wir sind da schon sehr als Engagement von unseren Vereinsmitgliedern angewiesen. Und wir arbeiten auch mit Frauenriegen und Männerturmverein zusammen. Die unterstützen uns einmal sehr tagkräftig. Und in den letzten Wochen ist eigentlich immer etwas gegangen. Seit dem Dienstag sind wir am Aufbauen, sei es Festzelt, Linien zeichnen oder sonst Material hin- und herfugen. Da braucht es schon einiges an Effort.
2: Was mir noch so ein bisschen aufgefallen ist, ihr habt den Samstag und den Sonntag aufgeteilt. Am Samstag waren die Mädchen, am Sonntag die Gielen. Hat das einen bestimmten Grund?
5: Das ist vom Veranstalter selber nicht unbedingt getrieben, aber aus der Organisation halt, dass man gewisse Sachen kann bündeln kann. Wenn man jetzt da gemischt machen würde, zum Beispiel die Drangverkündigung einfach viel länger gehen und man hat wenig eine Übersicht. Von dem her, das ist eigentlich schon seit eh und je getrennt.
2: Und auch an den Wettkampftagen braucht es natürlich zahlreiche helfende Hände. Zum Beispiel auch für eine Rangliste zusammenzustellen. Wobei der OK-Präsident Christian Stamm das eher nebensächlich sieht.
5: In dem Alter sollte die Leistung nicht unbedingt im Vordergrund stehen. Da geht es mehr um Spass und um Bewegung. Und nicht, wir machen jetzt keinen Vergleich, ob jetzt da ein Leistungssprung oder ein Leistungsrückgang da ist. Die Hauptsache ist wirklich Freude.
2: Und die ist nach einem gewonnenen Seilziehen natürlich besonders gross. So bei Riegen von der Breite aus Schaffhausen. Aber die Gielen können noch mehr.
6: Ich bin Witsch,
2: Herr Mauke.
6: Am Sprung,
2: an Zenika. Ihr hört, dass sie Kinder, die viel Spass haben. Wie wir noch wissen, gibt es je nach Sportart eine Warteliste für die Kinder, wo die Ressourcen zum Teil erschöpft sind. Wie das kantonal aussieht, sagt vom Verband der Roger Graf.
4: Wir haben sehr, sehr viele Kinder, ja. Aber man macht es Menschen möglich, dass immer alle mitmachen können. Es gibt nichts Schlimmeres, wenn die Kinder sagen, sorry, du darfst nicht kommen. Also schaut man, dass man irgendwie den Platz bringt, draussen mitturnt oder dass dann die Riegen teilt und macht zwei, dreimal. Also sind alle quer durch den ganzen Kanton Schaffhausen bereit, um den Kindern die Möglichkeit zu geben, um sich zu bewegen.
2: Auch wenn das je nachdem natürlich wieder ein zusätzlicher Effort von den Eltern bräuchte, um die Kinder vor Ort zu bringen. Allerdings sind wir, was das betrifft, in der Familie ebenfalls gut organisiert, wie der Roger Graf noch weiter gesagt hat. Die Jugendturntag 2027 findet beim TV Buchberg Rüdlingen statt.
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1: Ihr hört Radio Rasa am Mittwoch, 10. Juni. Am Mikrofon ist Laura und ich verabschiede mich jetzt auch schon wieder von euch. Auf dem Programm heute stehen aber noch am 12. Uhr der Rasa-Lunch und ab 18 Uhr Klick-Klack. Danke vielmals fürs Einschalten. Ich wünsche euch ganz einen schönen Tag.
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1: Patricia
2: und Lino.
1: Schön seid ihr mit dabei an diesem durchwachsenen Mittwochmittag. Wir verköstigen euch in dieser Stunde Rasalunch wieder mit verschiedenstem Output.
2: Wir haben euch verschiedenste Beiträge zusammengestellt. Beispielsweise schauen wir zurück auf das Jubiläumsevent vom Lindenforum vergangenen Freitag oder auch auf den Sonntag, der vor uns liegt, nämlich den Abstimmungssonntag.
1: Yes, außerdem ist am Sonntag feministischer Streik, dieses Jahr unter dem Motto Riot Because We Care. Was hinter diesem Slogan steckt, auch das hören wir uns genauer an.

0: Es ist kurz nach 12, ihr seid mittendrin im Raselunch an diesem Mittwoch, 10. Juni.
1: Die Schule für Gestaltung Lindenforum hat kürzlich 25-jähriges Jubiläum gefeiert. Das Kunstschulhaus in Lohn, welches als Zwischenjahr gilt, begleitet seit einem halben Jahr, einem Vierteljahrhundert junge Menschen auf der Entdeckung ihrer Leidenschaft rund um das Thema Kunst.
0: Genie aus der Rasa-Redaktion war am Jubiläumsanlass vor Ort und konnte mit Gründerin Katharina Werner sowie einer Schülerin reden.
2: Mir kommt's vor, als wär's gestern gewesen, wenn ich selber zum ersten Mal ins Lindenforum zu Lohn reingelaufen bin. Das Jahr war eine wichtige Phase in meinem Leben gewesen. Ich habe nicht gewusst, wer ich bin und was ich einmal werden will. Im Lindenforum habe ich mich ein Jahr lang entfalten und ausprobieren, Fehler machen und sie wortwörtlich wieder gerade biegen. Zwar sind seitdem fast 10 Jahre vergangen, aber das Lindenforum ist bis heute ein Ort, wo junge Menschen sich entfalten können. Als Katharina Werner vor 25 Jahren die Schule ins Leben gerufen hat, hat sie genau so einen Ort schaffen. Im Lindenforum haben Jugendliche die Möglichkeit, ihre innere Welt zu entdecken und zu entfalten.
3: Es war eine Idee von mir, weil ich 2 Kinder hatte und die haben auch pubertiert. Und das war immer etwas schwierig. Oder es ist einfach eine schwierige Zeit für junge Menschen. Und darum ist mir die Idee gekommen, man müsste den jungen Menschen die Möglichkeit geben, einmal noch anders sich zu kennenlernen.
2: Die Ladina ist Schülerin am Lindenforum. Sie hat von der Vielfältigkeit der Fächer profitieren können und ihre Fähigkeiten in den verschiedenen Bereichen weiterentwickelt. Besonders für ihre Musik hat sich der Besuch von der Kunstschule gelohnt.
4: Das hat mir auch geholfen, ein bisschen mehr herauszufinden, in welche Richtung. Weil es ja nur ein Jahr ist, dann hat man nicht so den Zeitdruck wegen Lehranfinden und so. Und ja, da hat mir sehr geholfen, ja.
2: Auf die Frage, was ihre schönste Erinnerung aus dem vergangenen Jahr sei, ist ihr als erstes der Kontakt mit den Schülerinnen und Schülern in Sinn gekommen.
4: Also das ganze Jahr war sehr schön. Alle meine Kolleginnen, die ich dort kennengelernt habe, wir haben eine sehr gute Beziehung und auch die Schülerinnen und alle dort in der Schule einfach Kontakt haben mit denen, ist einfach das Schönste. Ja.
2: Das Lindenforum ist ein Haus mit mehreren Stücken. Man kocht zusammen das Mittagessen in der Küche, schaut zu den Zimmern und zum Material. Es fühlt sich viel mehr an wie ein Weg mit Regeln zum Respektieren als wie ein Schulhaus. Das prägt unter anderem die ganze Atmosphäre der Kunstschule. Der Katharina Werner erklärt, was die besondere Stimmung im Lindenforum ausmacht.
3: Ich glaube, das ist eine Mischung aus Menschen, die unterrichten, die eben die jungen Menschen mal grundsätzlich sehr gerne haben. Aus Menschen, die unterrichten, die selber sehr kreativ sind. Und die Lage der jungen Menschen kennen, also, und sich können vorstellen, wie es ihnen geht. Und es liegt auch am Ort. Also auch das Haus und die Atmosphäre in diesem Haus ist gesund und gut.
2: Wenn die ehemalige Schulleiterin zurückschaut, kann sie sich an viele schöne Momente erinnern. Aber einfache Zeiten sind es nicht immer.
3: Es hat eher Schwierigkeiten gegeben, wo man daran denkt, wenn man kein Geld hatte und irgendwie hat müssen schauen. Und dann sind natürlich die Highlights gewesen, dass man das Geld wieder zusammengebracht hat und weiter hat können machen. Aber natürlich, das Allerschönste ist, 25 Jahre junge Menschen kennenzulernen und gern zu haben. Also, das ist die Voraussetzung.
2: Wieso ein Brückenjahr unbedingt erhalten bleiben sollte, begründete Katharina Werner so.
3: Weil es halt immer wieder junge Leute gibt, die in der Situation sind, dass sie vielleicht nicht wissen, was der nächste Schritt ist und wo sollten die Zeit überkommen, genau herauszufinden, was sie wollen.
2: Auch die Ladina kann das Lindenforum nur wärmstens weiterempfehlen.
4: Ich würde es gerade machen, das ist keine Frage, weil du wirst es nicht bereuen. Es ist wirklich eine super Erfahrung. Man lernt von verschiedenen Sachen, alles, immer, jeden Tag neue Sachen. Und ja, es lohnt sich.
2: Der Jubiläumsabend ist musikalisch von der bezaubernden Monogamie begleitet worden. Mit dem krönenden Abschluss.
5: Zum Geburtstag viel Glück. Zum Geburtstag Lindenforum.
0: Das waren Katharina Werner, die Gründerin der Kunstschule Lindenforum und Schülerin Ladina im Gespräch mit unserer Rasa-Redakteurin Genie bei den Feierlichkeiten zum 25-jährigen Jubiläum.
1: Auch wir gratulieren dem Lindenforum nachträglich.

0: 12.14 Uhr und wir machen weiter mit Sport. Am vergangenen Wochenende hat der TV Schlad die kantonalen Jugendturntage durchgeführt. Weit über 1000 Kinder und Jugendliche konnten sich dort in den verschiedensten Leichtathletikdisziplinen messen.
1: Dazu kam auch ein Gerätewettkampf, Geschicklichkeitsparcours und Seilziehen. Rasa-Redaktor Thomas war vor Ort und hat die Eindrücke für euch hörbar gemacht.
2: 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Vorab noch eine Meldung vom Fußball und dem zweiten Herrenteam von Spielvereinigung Schaffhausen. Heute Abend spielt das Team von Marc Schmid am 4.8. auf dem Bühlplatz gegen den FC Taingen. Und in diesem Rahmen soll die Pokalübergabe vom Regio Göpp stattfinden. Nach dem abgebrochenen Spiel in Ramsen ist letzte Woche der Spielfi 2 mit einem Vorfährsieg gegen den FC Beringen der Pokal zugesprochen worden.
3: Fertig ziehen!
2: Ja, der ahnt schon, an Stimmung und guter Laune hat es in Schladen definitiv nicht gefällt. Auch wenn es beim Seilziehen nach einer Niederlage der kurz mal in den Händen wehtan hat, sofort ist es nach einem kurzen Fluch und Gelächter weitergegangen. Der Roger Graf vom Kantonalen Verband und der Riegenbetreuer vom TV Ramsen sagt ja auch:
4: Das ist das Schönste und das ist der beste Lohn. Wir machen ja alles freiwillig, ehrenamtlich. Und viele Leute fragen dann, wieso machst du das überhaupt? Und wenn man dann mal auf dem Platz steht und einfach nur, wir haben ja 1200 oder 1300 Kinder auf dem Platz, Samstag, Sonntag, und alle strahlen nur, haben Freudentränen, sind fröhlich, es gibt keine Gehässigkeit, nichts, also das Schönste, was es gibt.
2: Bestes Wetter hat der OK-Präsident Christian Stamm bestellt und überkommen. Es brauchte aber zum Gelingen von einem so grossen Anlass viel helfende Hände. Wie tut man das beim TV Schlatten managen?
5: Wir sind da schon sehr als Engagement von unseren Vereinsmitgliedern angewiesen. Und wir arbeiten auch mit Frauenriegen und Männerturmvereinen zusammen. Die unterstützen uns einmal sehr tagkräftig. Und in den letzten Wochen ist eigentlich immer etwas gegangen. Seit dem Dienstag sind wir am Aufbauen, sei es Festzelt, Linien zeichnen oder sonst Material hin- und herfugen. Da braucht es schon einiges an Effort.
2: Was mir noch so ein bisschen aufgefallen ist, dort hat der Samstag und der Sonntag aufgeteilt. Am Samstag waren die Mädchen, am Sonntag die Gielen. Hat das einen bestimmten Grund?
5: Das ist vom Veranstalter selber nicht unbedingt getrieben, aber aus der Organisation halt, dass man gewisse Sachen kann bündeln kann. Wenn man jetzt da gemischt machen würde, zum Beispiel die Drangverkündigung einfach viel länger gehen und man hat wenig eine Übersicht von dem her, das ist eigentlich schon seit eh und je getrennt.
2: Und auch an den Wettkampftagen braucht es natürlich zahlreiche helfende Hände. Zum Beispiel auch für eine Rangliste zusammenzustellen. Wobei der OK-Präsident Christian Stamm das eher nebensächlich sieht.
5: In dem Alter sollte die Leistung nicht unbedingt im Vordergrund stehen. Da geht es mehr um Spass und um Bewegung und nicht, wir machen jetzt keinen Vergleich, ob jetzt da ein Leistungssprung oder ein Leistungsrückgang da ist. Die Hauptsache ist wirklich Freude.
2: Und die ist nach einem gewonnenen Seilziehen natürlich besonders gross. So bei Riegen von der Breite aus Schaffhausen. Aber die Gielen können noch mehr.
6: Witsprung. Ich bin Witsch.
7: Mauka.
6: Am Sprung. An Zenika.
2: Dann gehört, dass sie Kinder, die viel Spass haben. Wie wir auch wissen, gibt es je nach Sportart eine Warteliste für die Kinder, wo die Ressourcen zum Teil erschöpft sind. Wie das kantonal aussieht, sagt vom Verband der Roger Graf.
4: Wir haben sehr, sehr viele Kinder, ja. Aber man macht es Menschen möglich, dass immer alle mitmachen können. Weil es gibt nichts Schlimmeres, wenn die Kinder sagen, sorry, du darfst nicht kommen. Also schaut man, dass man irgendwie den Platz bringt, draussen mitturnt oder dass dann die Riegen teilt und macht zwei, dreimal. Also sind alle quer durch den ganzen Kanton Schaffhausen bereit, um den Kindern die Möglichkeit zu geben, um sich zu bewegen.
2: Auch wenn das je nachdem natürlich wieder ein zusätzlicher Effort von den Eltern bräuchte, um die Kinder vor Ort zu bringen. Allerdings sind wir, was das betrifft, in der Turnfamilie ebenfalls gut organisiert, wie der Roger Graf noch weiter gesagt hat. Die Jugendturntag 2027 findet beim TV Buchberg Rüdlingen statt. Der Sportflash auf Radio Rasa mit dem Thomas.

0: Es ist kurz vor 12:30 an diesem Mittwochmittag. Ihr seid mittendrin im Raserland. Ja, und die Band Quicksand, die hat eine neue Single parat gemacht. Crystallize heißt die.
1: Musikalisch steht Quicksand für druckvolle Gitarren, markanten Bass, gerade Rhythmen und einen eher rauen, aber sehr kontrollierten Gesang.
0: Ja, aber hört selbst jetzt Crystallize da auf Radio Rasa.
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1: Nach längeren Pausen und Wiedervereinigung ist Quicksand seit den 2010ern wieder aktiv.
2: Ja, zum Glück, sonst wäre Crystallize wohl nie entstanden und zu unserem Song of the Week gekürt worden. 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

0: Halbzeit vom Raserlunch an diesem Mittwochmittag und wir schauen jetzt auf die Straßen von Schaffhausen.
1: Es gibt Veränderungen in der Südaltstadt. Im Westflügel des Kammgarn-Areals zieht ab Herbst 26 die Pädagogische Hochschule und die Bibliothek ein. Mit dieser Veränderung soll laut der Stadt der Besucherinnenverkehr stark zunehmen.
0: Ja, und im Zuge dessen hat der Stadtrat eine Vorlage zur Einrichtung einer Begegnungszone eingereicht. Das hat große Diskussionen hervorgerufen. Vor allem der VCS Schaffhausen hat das Vorhaben aber unterstützt. Und du, Lino, hast mit Sebastian Schmid, Vorstandsmitglied des VCS Schaffhausen, gesprochen.
1: Kritiker befürchten, dass durch die Einrichtung einer Begegnungszone in der Frauengasse, der Rhein, der Kloster

0: sparen. Autos können dann weiterhin kreuzen, so Sebastian Schmid. Es gibt aber auch darüber hinaus Vorteile, die die Einrichtung einer Begegnungszone bzw. die Umsetzung der Vorlage des Stadtrats mit sich bringen würden.
1: Was weiter in der Vorlage steht, ist, dass zusätzlich ein Handwerkerparkplatz geschaffen wird und Parkplätze für Nightliner. Das heisst, es gibt weiterhin die Möglichkeit, so wie die Parkhäuser, die dort sind, reinkommen. Die werden auch gut markiert, den Weg zum Parkhaus. Aber es ist so, dass jetzt endlich quasi dass so ein bisschen einheitlich wird, dass eigentlich wie die Zone, wo man heute könnte, theoretisch 50 fahren, wo aber eigentlich schon sehr einen Innenstadtcharakter hat, eben mit Bibliothek, mit Kramgarn, mit Schulzahnklinik, mit Reischulhaus, mit Restaurant, wo dort sind, dass es jetzt halt noch nicht zu einer Fußgängerzone wird oder nicht zu einer Fußgängerzone wird, aber doch halt auch mehr Fußverkehr dort attraktiv wird.
0: Das hört sich ja erstmal gut an. Trotzdem gibt es einige Gegenstimmen. Was haben die denn zu beanstanden an diesem Vorhaben?
1: Kritik ist ja gekommen, dass Parkplätze aufgehoben werden sollten. Das Komische ist einfach, von dem steht nichts in der Vorlage. Oder ist eigentlich klar, in der Vorlage werden keine Parkplätze aufgehoben, sondern es wird eigentlich sogar ein neuer Parkplatz geschaffen. Darum bin ich einfach nicht ganz sicher, ob man so in Eifer des Gefechtes ein bisschen zu früh die Mitteilung hat von der Gegenseite oder von der Kritiker und vielleicht verpasst hat, um eigentlich die Diskussion abwarten im grossen Stadtrat.
0: Wäre es denn überhaupt eine realistische Gefahr? Gäbe es einen Einbruch im Umsatz, wenn einige Parkplätze wegfallen würden und ein Tempolimit von 20 eingerichtet werden würde? Herr Schmidt sagt nein.
1: Also da ist es so, da gibt es breite Untersuchungen in ganz vielen Städten, in ganz vielen Schweizer Städten. Und in anderen Städten ist es eigentlich so, dass eine Fußgängerzone oder eine Begegnungszone, dass da davon das Gewerbe profitiert. Weil natürlich die, die am öftesten vorbeigehen, posten, sind die, die in Fussreichweite wohnen. Und dort ist einfach die Frequenz sehr hoch. Man nimmt damals immer an, dass jemand mit dem Auto kommt, dann immer das ganze Auto voll hat mit ganz viel Ware. Aber in der Praxis zeigt sich halt, das ist eigentlich nicht so, sondern der Warenwert, den man kauft, ist eigentlich ziemlich gleich zwischen dem Fußgänger und dem Autofahrer. Und ein Velofahrer. Und was eigentlich ausschlaggebend ist, ist Frequenz. Und das heisst, je besser ein Gebiet frequentiert wird, desto attraktiver ist es eigentlich auch, um dort einen Laden zu haben. Wir sehen da auch am Erfolgsbeispiel an der Fußgängerzone, die wir haben, oder mit dem Wohnwagenplatz und der Vordergasse. Das ist der attraktivste Bereich für das Gewerbe. Während jetzt eine Strasse, wo einfach man möglichst schnell fahren kann und möglichst viele Parkplätze hat wie die Bachstrasse, eigentlich überhaupt nicht besonders attraktiv ist für das Gewerbe.
0: Wer in der Altstadt parken möchte, kann das weiterhin tun, betont Schmidt.
1: Wir haben ja auch ein Parkhausmonitoring gemacht. Also wir haben ja über 5 Monate lang 3 Parkhäuser in der Stadt in dem Sinne gemonitort. Man hat die Anzahl der freien Parkplätze festgehalten. Und das hat eigentlich gezeigt, dass in 99,9% der Zeit ausreichend freie Parkplätze in der Stadt Schaffhausen vorhanden sind.
0: Sebastian Schmidt sieht eine Chance für eine positive Entwicklung. Dies vor allem, weil der Trend hin zum Wohnen in der Altstadt geht.
1: Also sicher ist es auch einfach so, dass es eine Entwicklung gibt vom Durchfahren zum Aufhalten. Oder? Das heisst, wenn mehr Leute hier wohnen, ist es ja auch einfach wichtiger, dass es Orte hat mit Aufenthaltsqualität, die beschattet sind. Das heisst, auch Familie und Kind sollen sich dort aufhalten attraktiv. Und das ist natürlich auch etwas, was städtebaulich muss aufnehmen muss. Genau, dass man jetzt genau die Begegnungszone und Begrünung von Plätzen macht.
2: Das war Sebastian Schmid, Vorstandsmitglied des VCS Schaffhausen, im Gespräch mit Lino hier zu meiner Linken über die aktuellen Veränderungen in der Schaffhauser Altstadt Süd.
0: Wie es mit den geplanten Begegnungszonen weitergeht, wird sich in den kommenden Monaten zeigen. Wir vom RASA bleiben aber für euch dran und halten euch da auf dem Laufenden.

0: Es ist 20 vor 1 an diesem Mittwoch, 10. Juni. Ihr seid mittendrin im Raserlunch. Und am 14. Juni, also am kommenden Sonntag, da ist feministischer Streiktag. Und auch in Schaffhausen wird der einmal mehr zelebriert.
1: Leonie Altdorfer ist fest involviert im Organisationsprozess. Und du, Patricia, hast mit ihr über Feminismus und den diesjährigen Slogan gesprochen.
2: Das Jahr lautet das Motto Riot Because We Care, weil Flinta den Löwinnenanteil von der bezahlten, aber auch unbezahlten Care-Arbeit übernimmt. Und das auch ein entscheidender Faktor ist, warum Frauen immer noch strukturelle Nachteile, zum Beispiel im Arbeitsleben, erfahren, weil ihnen die Kinderbetreuungszeit, die die meisten Frauen übernehmen, nicht angerechnet wird als Arbeitserfahrung, was ja eigentlich absurd ist, weil das erstens auch Arbeit ist und zweitens, weil es ja auch eine sehr wichtige Arbeit und auch eine sehr vielseitige Arbeit ist, wo einfach gesellschaftlich und auch eben in der Arbeitswelt einfach überhaupt nicht genug anerkannt wird.
0: Care-Arbeit, also das Versorgen, Betreuen und Unterstützen von Menschen, findet nicht nur dort statt, wo konkret angepackt wird. Oft unsichtbar bleibt, wer organisiert, plant und an alles denkt. Genau darin sieht Leonie Altdorfer eine der am meisten unterschätzten Formen von Care-Arbeit. Die mentale Belastung, auch Mental Load genannt.
2: Also, dass Frauen berichten, dass sie in ihrer Familie, aber auch in Arbeitsstrukturen zum Teil immer noch den Teil übernehmen müssen, wo sie für alle mitdenken, wo der Partner nicht genug irgendwie emotional investiert ist. Und das natürlich ja eine extreme Belastung ist, oder wenn der Mental Load so fest auf einem selber lastet und irgendwie alle anderen sich immer auf dich verlassen, dass du dann den Mental Load übernimmst. Und ich glaube, das ist auch eine Form von Arbeit, die unterschätzt wird, wie anstrengend das eigentlich ist und wo auch wirklich zu grossen psychischen Belastungen kann führen kann.
0: Dass im Bereich Care-Arbeit Handlungsbedarf besteht, ist für Leonie Altdorfer von der Juso Schaffhausen offensichtlich. Ebenso offensichtlich seien die Möglichkeiten, etwas daran zu ändern.
2: Ich glaube, etwas, wo zentral ist, wäre zum Beispiel ein bedingungsloses Grundeinkommen, oder? Dass jede Frau, jede Flinta sich selber kann überlegen, wie viel Care-Arbeit sie übernehmen möchte, oder dann auch in dem Sinn Väter sich überlegen können, wie viel Care-Arbeit möchte ich übernehmen, wie viel Lohnarbeit möchte ich nachgehen, damit jede Familie, jede Frau das selber für sich und ihre Familie kann entscheiden. Und ich glaube, das ist in der aktuellen Situation nicht der Fall.
0: Laut Leonie Altdorfer prägen auch heute noch strukturelle Ungleichheiten den Alltag vieler Flinter-Personen in Schaffhausen.
2: Das geht von wenig ausgebauten Kinderbetreuungsstrukturen, wenig Anerkennung für, wenn man selber Kinderbetreuung übernimmt, hin zu Sexismus, Catcalling. Es passiert auch einigermaßen regelmäßig leider im Kanton Schaffhausen, dass Männer Frauen töten und es so zu Femizid kommt. Gleichstellung, Gleichberechtigung und Schutz vor Gewalt, das sind alles Themen, die noch nicht im Kanton Schaffhausen umgesetzt sind.
0: Was würde die Juso-Kantonsrätin einer Person sagen, die findet, Gleichstellung sei in der Schweiz längst erreicht?
2: Gleichstellung ist in der Schweiz längst noch nicht erreicht, weil immer noch im Schnitt alle zwei Wochen ein Mann eine Frau umbringt. Femizid werden immer noch nicht vom Staat erfasst, im Gegensatz zu vielen anderen Sachen. Dass man das Frauenstimmrecht erkämpft hat, ist wirklich auch noch nicht so lange her, 1971, Mutterschutz seit 2004. Ich glaube, die Schweiz muss wirklich noch Verschiedenes machen, um endlich Gleichstellung können zu erreichen.
0: Zwischen Kampfgeist und Solidarität. Was sollen die Teilnehmenden nach der Demonstration im besten Fall für ihren Alltag mitnehmen?
2: Ich kann es gut nachvollziehen, wenn man gewisse Trauer verspürt, eben Trauer darum, dass Flinta immer noch struktureller Ungleichbehandlung und struktureller Gewalt ausgesetzt sind. Wenn ich mir aber wünschen könnte, wie die Leute sich fühlen, dann würde ich mir wünschen, dass die Leute sich bestärkt fühlen, sich vielleicht auch verbündet fühlen, dass sie wissen, dass sie nicht allein sind und dass sie ja auf ein ganzes Netzwerk von FeministInnen können zurückgreifen können und dass wir füreinander da sind und dass wir nicht aufgeben werden und unsere Gleichstellung erkämpfen werden.
1: Das war Leonie Altdorfer von der Juso Schaffhausen zu Feminismus und der Bedeutung des diesjährigen Slogans Right Because We Care.
0: Ja, und in Schaffhausen sieht das Programm für den feministischen Streiktag wie folgt aus. Am Sonntag ab 2 ist die Besammlung auf dem Fronwagplatz mit Reden am Open Mic. Und um 3 startet dann der Demozug durch die Schaffhauser Altstadt. Anschließend feministischer Plausch in der Ribadi.

0: Endspurt im Raserlunch, es ist kurz vor eins.
1: Tja, zum Schluss gibt's noch einen literarischen Tipp, passend so kurz vor der Abstimmung zur Nachhaltigkeitsinitiative.
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3: Hallo miteinander. Ich möchte euch heute ein Buch vorstellen, wo vielleicht ein bisschen schwierig ist zum Lesen, wo ein bisschen eine Herausforderung ist, wo sich aber trotzdem lohnt, zum Trainieren zu schauen oder sich auch vielleicht intensiver mit dem Buch zu beschäftigen. Ich bin auf den Buchtitel gekommen, wo ich nachgedacht habe, was gibt es denn überhaupt für Argumente gegen die Nachhaltigkeitsinitiative von der SVP? Wie die Argumente, die man heute hört oder die plakativ einem entgegenspringen, beleuchten das gleiche Thema einfach ein bisschen von der einen Seite und die andere von der anderen Seite. Was mir aufgefallen ist, bei dieser Werbekampagne von beiden Seiten her, viele tun sozialwissenschaftliche Untersuchungen, die den Ist-Bestand beschreiben, projizieren auf Zukunft. Und es ist vielleicht nicht gerade das Gescheiteste, wenn man sagt, heute ist es so und in 20 Jahren ist es so. Also heute haben wir so viele Leute und aufgrund von dem haben wir in 20 Jahren so und so viele Leute. Wie, was die Zukunft bringt, wissen wir letztlich nicht. Beim Nachdenken ist mir ein Buchtitel in den Sinn gekommen und auf den möchte ich kurz hinweisen. Der heisst «Die offene Gesellschaft und ihre Feinde». Der Autor heisst Karl Popper. Er war eigentlich ein Österreicher gewesen, hat dann nach der Machtergreifung der Nationalsozialisten ist er geflüchtet, zuerst auf Australien, nachher auf England. Er hat im Zusammenhang mit dem Zweiten Weltkrieg und mit dem Aufkommen vom Nationalsozialismus darüber nachgedacht, wie kommt da überhaupt, oder welche Wurzeln, welche philosophischen Wurzeln stecken hinter dem Aufkommen von einem Totalitarismus. Und er hat bei den alten Griechen angefangen und da macht vielleicht die Lektüre vom Buch ein bisschen schwierig, weil er untersucht ziemlich detailliert, was hat Platon gesagt, was hat Aristoteles gesagt, was hat Heraklit gesagt. Und dann eben nicht nur gerade die plakativen Sprüche, die man heute noch weiss, zum Beispiel vom Heraklit «Alles fließt». Sondern Heraklit hat noch anders gesagt, wo man dann in den Spruch hier müsste nie beziehen. Kurz und bündig. In diesem Buch lernt man, dass der Mensch ursprünglich in Stämmen gelebt hat, wo man eigentlich auch weiss, wenn man das Buch nicht gelesen hat. Und da die Stämme letztlich in einer geschlossenen Gesellschaft leben. Also die sind hierarchisch aufgebaut, die sind nicht demokratisch aufgebaut. Er zeigt dann, dass im alten Griechenland das auch nicht der Fall war. Und da, wo die Demokratie im alten Griechenland gekommen ist, hat es viele Philosophen, die man heute denkt, die haben etwas zu sagen gehabt, sind eigentlich reaktionäre Typen gewesen. Und überhaupt hat man auch dort noch viel weniger gewusst. Und das Stammesdenken, sagt er, da bestimmt eben auch noch unsere heutige Zivilisation. Wir neigen dazu, geschlossene Gesellschaften wieder zurückzuerobern. Oder es gibt politische Kräfte, die wollen zurückerobern, weil viele Leute ein Sicherheitsbedürfnis haben. Und man kann dann die Sicherheit, das Sicherheitsbedürfnis, wird befriedigt von diesen totalitären Kreisen, die sagen, wir lenken euch und wir führen euch. Ihr müsst uns einfach vertrauen. Dafür geben wir euch Sicherheit. Und die Sicherheit ist auch nicht gekoppelt an eine Verantwortung. Und der Popper sagt, eine zivilisatorisch entwickeltere Gesellschaft, die muss offen sein. Und offen hat einfach immer ein gewisses Risiko. Und offen sein heisst auch, man kann den Lauf der Geschichte nicht herleiten aus der Geschichte selber, sondern man weiss nicht, was kommt. Man kann nicht sagen, früher, der Napoleon hat das und das gemacht und dann ist der Wiener Kongress gekommen. Kann man nicht sagen, heute gibt es einen Krieg zwischen Iran und den USA und darum gibt es einen Friedensschluss, wo dann wieder eine Lösung gibt, die so und so aussieht, wie dort hat schon so eine Lösung gegeben. Und in dem Sinn ist es das Buch von Popper, wo ich übrigens als Jugendlicher, wo in den 70er Jahren, Anfang 70er Jahren, ein ziemlich angefressener Juso war, hat Karl Popper zu denen gehört, die man ja nicht dürfen, ins Maul nehmen. Weil der ist jetzt aber wirklich einer der ganz reaktionären Typen gewesen. Und heute muss ich sagen, so geht es einem manchmal, wenn man irgendwelche Gurus nachhört und nachplappert, ohne genau zu überlegen und ohne genau an die Wurzeln zu gehen. Dann muss ich sagen, das ist ein extrem wichtiges Buch. Natürlich hat es Sachen, wo man vielleicht nicht einig geht, aber das Einzige, was man daraus lernen kann, ist, über gewisse Sachen nachzudenken. Und nachdenken heisst, da lernt man in diesem Buch, bei den Lektüren, heisst eben nicht, aha, ich habe jetzt etwas gelesen und so ist es, sondern man merkt, wie es im Buch eigentlich so steht, fragt euch zuerst einmal, ist es wirklich so und sind die Argumente stichhaltig? Keine einfache Lektüre, aber eine Lektüre, die mir extrem wichtig sind für alle Leute, die aktiv in der Politik etwas mitreden und in der Politik mitgestalten wollen. Karl Popper, die offene Gesellschaft und ihre Feinde sind eigentlich zwei Bände. Der erste Band, den ich jetzt hier mitgenommen habe, heisst «Der Zauber Platons». Und der zweite Band heisst «Die falschen Propheten, Hegel, Marx und die Folgen». Happige Lektüre, aber eine Lektüre, die einem nicht den Kopf zumacht, sondern den Kopf aufmacht.
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0: Die offene Gesellschaft und ihre Feinde von Karl Popper, ein Buch, das zum Hinterfragen einlädt.
1: Ja, und das ist es schon gewesen von uns für heute da im Raserlunch. Es ist dann gerade eins. Schön, wart ihr mit dabei? Und da geht's jetzt weiter mit Musik ab Playlist. Und um sechs steht noch auf der Raser-Agenda Klick, Klack, elektronische Musik mit Niklaus Scherer. Um sechs. Ich weiß nicht, ob ich es schon gesagt hatte. Yes, am Mikro waren Patricia
0: und Lino und wir wünschen euch noch einen schönen restlichen Tag.
1: Macht's gut und bis ganz bald. 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

Yes, das ist Radio Rasa mit der Sendung Klick-Klack. Am Mikrofon ist der Niklas. Und ob ihr es glaubt oder nicht, jedes Mal, wenn ich da ins Studio komme, bin ich kurz vor dem Auftritt super nervös. Vielleicht spüre das ein bisschen an meiner Stimme, aber heute habe ich gar nicht so viel vorbereitet. Ich spiele ein nices Breaks-Set und habe gesagt, wir legen gerade los. Geniessen der DJ Florian Merz mit einem nice Breakbeats-Set.

0: Das ist Radio Rasa mit der Sendung Klick-Klack. Am Mikrofon ist der Niklas. Und das nice Set, das ihr hier gerade gehört habt, vom DJ Florian Merz. Ich habe es mega gefühlt, es hat total Spass gemacht zum Auflegen. Ich wünsche euch allen einen schönen Abend, einen guten Monat und schaltet wieder ein, wenn es heisst Klick-Klack, hier auf Radio Rasa. Ciao zusammen.
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